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1: Letzte Sitzung der scheidenden Regierung. Guten Tag, mein Name ist Ale Schinusch.
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1: Die scheidende Regierung von Premier Robert Golob trat gestern zu ihrer letzten Sitzung zusammen, allerdings ohne den Minister der Partei SD. Das scheidende Ministerteam bewertete dabei die Amtszeit als erfolgreich. Der scheidende Premier Robert Golob bedankte sich zudem bei den Bürgern.
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1: Slowenien habe in dieser Zeit seine Stabilität bewahrt und sei ein sicheres Land, sagte Golob, den heute die Amtsübergabe an Janez Janša erwartet.
2: Ne boste verjeli, imava celo prakso. Ponovila vajo, pa verjamem, da ne zadnič.
1: Wir haben Erfahrung damit, wir werden die Übung wiederholen. Ich glaube nicht zum letzten Mal, sagte der scheidende Ministerpräsident. Die neue Regierung von Janez Janša erwartet nach der erfolgreichen Vorstellung der Ministerkandidaten heute hingegen noch der letzte Schritt vor der Amtsübernahme, nämlich die Bestätigung des Ministerteams im Nationalrat. Unmittelbar danach folgt eine erste Sitzung der neuen Regierung, bei der auch erste personelle Entscheidungen zu erwarten sind. Die Präsidentin der Republik, Natascha Pirc-Musar, empfing gestern ihren litauischen Amtskollegen Gitanas Nausėda zu einem Arbeitsbesuch. In ihren Gesprächen bekräftigten die beiden Staatsoberhäupter dabei die guten zwischenstaatlichen Beziehungen, wobei sie der Zukunft der EU und ihrer Erweiterung besondere Aufmerksamkeit widmeten. Litauen übernimmt mit dem Beginn des kommenden Jahres die EU-Ratspräsidentschaft und wird die Erweiterung der Union auf den Westbalkan sowie die Annäherung der Ukraine und Moldawiens an eine Mitgliedschaft in diesem Bündnis zu seinen wichtigsten Prioritäten setzen. Auch Slowenien bleibt ein entscheidender Befürworter der Erweiterung in den westlichen Balkan, sagte dazu auch Pirc-Musar.
3: Slovenija ostaja trdna zagovornica širitve na zahodni Balkan. To ni le politični proces, temveč pomembna naložba v mir, stabilnost in varnost celotne Evrope.
1: Dies ist nicht nur ein politischer Prozess, sondern eine wichtige Investition in Frieden, Stabilität und Sicherheit in ganz Europa, sagte die Staatspräsidentin. Nausėda traf gestern auch den neu gewählten Ministerpräsidenten Janez Janša. Nachdem er beim ersten Grand-Slam-Turnier der Saison in Wimbledon bis ins Halbfinale vorgestoßen war, setzt der slowenische Tennis-Nachwuchsstar Žiga Šeško seinen Siegeszug auch beim zweiten Grand-Slam-Junioren-Turnier in Paris fort. Der 17-Jährige bestätigte gestern im Achtelfinale von Roland Garros seinen Favoritenstatus und besiegte den Südafrikaner Conor Doig in nur einer Stunde und sieben Minuten mit 2:0 in Sätzen. Im Viertelfinale trifft Šeško heute auf den an Nummer 2 gesetzten Michael Antonius. Matchbeginn ist um 11:20 Uhr. Und noch zum Wetter und kurz und bündig. Heute erwartet uns den ganzen Tag lang Sonne. Vor allem in der Hochwelt kommen dabei auch Schleierwolken vor. Die Tageswerte liegen dabei zwischen 21 und 26 Grad.
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1: Bitte Vorsicht im Zuge der H4. Es gibt einen Unfall vor Sello. Das ist vom Landesinneren in Fahrtrichtung Italien. Zudem auch bitte Vorsicht im Zuge der A1 von Maribor in Fahrtrichtung Ljubljana, ein liegengebliebenes Motorrad. Diesmal gibt es direkt hinter dem Jasonik-Tunnel. Und es gibt wieder mal Staus in und um Ljubljana, natürlich aufgrund des Feiertages in Österreich. Es staut von der A2 von Kran in Fahrtrichtung Ljubljana. Hier werden Sie an verschiedenen Abschnitten um die 45 Minuten Zeit verlieren. Es wird zudem der Tunnel Schentwied in Fahrtrichtung Ljubljana und der Küste geschlossen. Es gibt einen Stau im Zuge der A1 von Blagovica in Fahrtrichtung der Hauptstadt. Dann staut es auch von Nogatec an den verschiedenen Abschnitten in Fahrtrichtung Ljubljana, auch in Fahrtrichtung Koper. Dann weiters gibt es auf der A1 eine Baustelle bei Postojna. Auch hier gibt es einen Stau um die 10 bis 15 Minuten Zeitverlust. Auch auf der südlichen Umfahrung von Ljubljana, von Ljubljana Center an, staut es in Fahrtrichtung Küste. Das gleiche auch auf der östlichen Umfahrung. Und es staut auch von Österreich in Fahrtrichtung Slowenien. Und zwar einmal vor dem Grenzübergang Schentil-Spielfeld, eine lange Kolonne der Fahrzeuge, die weht sich hin bis zur Ausfahrt Schentil auf der A1 Richtung Maribor. Es staut dann auch auf der parallel verlaufenden Regionalverbindung Schentil-Maribor und es staut auch vor dem Karawankentunnel in Fahrtrichtung Slowenien. Der Tunnel wird deswegen zeitweise auch für den gesamten Verkehr gesperrt.
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2: Tja, das Fronleichnamsfest hat es in sich auch auf den slowenischen Straßen. Erst einmal zu den Gegenständen. Einmal ein Reifen auf der Fahrbahn im Zuge der A1, und zwar von Maribor in Fahrtrichtung Ljubljana. Vorsicht zwischen den Tunnels Trojane und Podmil. Dann ein Gegenstand auf der Fahrbahn im Zuge der östlichen Umfahrung von Ljubljana bei Ljubljana Center. Ebenfalls von Maribor Richtung Ljubljana. Und dann kommen wir zu den Staus. Die längste Kolonne vom Karawankentunnel in Fahrtrichtung Küste staut von Vodice an. Bis Ljubljana werden sie rund eine halbe Stunde verlieren. Zeitweise wird hier auch der Schedvid-Tunnel gesperrt, sicherheitshalber natürlich. Dann staut es direkt bei Ljubljana auf der westlichen Umfahrung, auch auf der östlichen und südlichen Umfahrung in Fahrtrichtung Küste, zusätzliche 10 Minuten Zeitverlust bis Brisovica bzw. Dragomer. Dann lockert es und staut dann wieder bei Postojna. Dort gibt es eine Langzeitbaustelle. Hier werden sie rund 15 Minuten mehr Zeit in Anspruch nehmen müssen. Es staut dann auch in entgegengesetzter Richtung, also hier in Fahrtrichtung Ljubljana. Es staut dann auch auf anderen Straßen durch Naklo in Fahrtrichtung Kran, auf der parallel verlaufenden Regionalstraße Blagovica-Lukovica-Domžale, auch bei Lesce-Blit, Medvode-Ljubljana und Vič-Brisovica. Und es staut dann auch auf der österreichischen Seite des Schentil-Spielfeld-Grenzübergangs. Es staut auch auf slowenischer Seite weiter bis zur Ausfahrt Schentil in Fahrtrichtung Maribor.
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1: Slowenien und Litauen setzten bei der Zukunft Europas auf eine engere Zusammenarbeit und eine weitere Erweiterung der Europäischen Union. Das wurde gestern bei einem Arbeitsbesuch des litauischen Präsidenten Gitanas Nauseda in Ljubljana deutlich. Im Mittelpunkt der Gespräche mit Präsidentin Natasha Pirc-Musar standen die EU-Erweiterung, die europäische Sicherheit sowie die Wettbewerbsfähigkeit und Widerstandsfähigkeit der Union. Dabei bekräftigte die slowenische Präsidentin die Unterstützung ihres Landes für die Aufnahme weiterer Staaten aus dem Westbalkan. Natasha Pirc-Musar. Slowenien bleibt ein entscheidender Befürworter der Erweiterung auf den Westbalkan. Dies ist nicht nur ein politischer Prozess, sondern eine wichtige Investition in den Frieden, die Stabilität und die Sicherheit ganz Europas. Neben der Erweiterung sprachen sich beide Staatsoberhäupter für die weitere Unterstützung der Ukraine und für eine stärkere europäische Verteidigung aus. Zugleich verwiesen sie auf die engen Beziehungen zwischen Slowenien und Litauen. Zusätzliche Chancen für eine wirtschaftliche Zusammenarbeit sehen beide Länder vor allem in den Bereichen digitale Technologien, künstliche Intelligenz, Pharmazie, Energie und Verteidigung. Besondere Bedeutung erhält der Besuch auch mit Blick auf den litauischen Vorsitz im Rat der Europäischen Union, den das bald Land in der ersten Jahreshälfte 2027 übernehmen wird. Pirc-Musar betonte, die Europäische Union müsse Wege finden, den Erweiterungsprozess zu beschleunigen. Gleichzeitig seien sich beide Präsidenten einig, dass die Aufnahme neuer Mitgliedstaaten letztlich nur einstimmig beschlossen werden könne. Auch Litauens Präsident Gitanas Nauseda bezeichnete die Erweiterung der Europäischen Union als eine der wichtigsten Aufgaben der kommenden Jahre.
2: Die EU-Erweiterung bleibt für Litauen eine Priorität. Die Aufrechterhaltung der Dynamik für die Ukraine und Moldau ist ebenso entscheidend. Aber wir unterstützen auch eine mögliche Mitgliedschaft der Westbalkanländer, insbesondere Albanien und Montenegro.
1: Während seines EU-Ratsvorsitzes will Litauen außerdem Schwerpunkte auf Sicherheit und Verteidigung, die wirtschaftliche Wettbewerbsfähigkeit Europas, die innere Sicherheit sowie die Bewältigung langfristiger sozialer und demografischer Herausforderungen legen.
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1: Deutschland scheitert mit Mitgliedschaft im UN-Sicherheitsrat. Guten Tag, mein Name ist Ale Schinusch.
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1: Deutschland ist mit dem Versuch gescheitert, als nichtständiges Mitglied in den Sicherheitsrat der Vereinten Nationen einzuziehen. Bei der geheimen Wahl in New York gestern kam die notwendige Zweidrittelmehrheit nicht zustande. Stattdessen stimmten die UN-Länder für Deutschlands Konkurrenten Österreich und Portugal, die jetzt von 2027 an 2 Jahre lang im Sicherheitsrat vertreten sein werden. Bundesaußenminister Johann Wadepool sprach von einer herben Niederlage, die eine tiefgreifende Analyse verlange.
2: Auch Deutschland war bereit, in den kommenden 2 Jahren einen substanziellen Beitrag zur Arbeit des Sicherheitsrates zu leisten. Wir haben ein gutes Angebot unterbreitet. Es ist klar, das Ergebnis ist eine echte Enttäuschung und es ist eine herbe Niederlage. Ein derartig klares Ergebnis wird eine tiefgreifende Analyse auf deutscher Seite verlangen. Das ist vollkommen klar. Wir werden über vieles dabei miteinander diskutieren können und müssen. Ich werde weiterhin dafür eintreten, dass wir in den Vereinten Nationen aktiv bleiben, dass wir engagiert bleiben und dass wir uns nicht aus Enttäuschung über das Ergebnis zurückziehen.
1: Kritik dazu gab es von der AfD, den Grünen und Linken. Die 3 Parteien machen aus unterschiedlichen Gründen die Bundesregierung für das Scheitern verantwortlich. Die Innenminister der EU sprechen heute in Luxemburg auch über ukrainische Kriegsflüchtlinge. Österreich will sich dafür einsetzen, dass Männern aus der Ukraine in der EU kein automatischer Schutzstatus mehr gewährt wird. Das hat Innenminister Kahner der Welt gesagt. Er will die Änderung für Ukrainer zwischen 23 und 60 Jahren. Die Ukraine brauche ihre männlichen Staatsbürger, um die Verteidigungs- und Wirtschaftsfähigkeit zu erhalten, sagte Kahner. Eigentlich gilt schon seit April eine Waffenruhe, jetzt haben aber offenbar Israel und der Libanon zugesagt, sie auch umzusetzen. Ob dies gelingt, ist aber abhängig davon, dass die Hezbollah ihre Angriffe einstellt. Das steht in der Erklärung, die beide Länder nach Gesprächen in Washington vorgelegt haben. Außerdem soll sich die pro-iranische Miliz aus bestimmten Gebieten zurückziehen und die libanesische Armee dort die Kontrolle übernehmen. Die Hezbollah lehnt die vereinbarte Waffenruhe allerdings ab und war an Gesprächen nicht beteiligt. Die slowenischen Fußballer bestreiten heute das erste von 2 Freundschaftsspielen im Juni als Vorbereitung auf den Start der Nations League im Herbst. Gegner in Ljubljana ist Zypern. Hinter uns liegt eine gute Vorbereitung und wir werden uns von unserer besten Seite zeigen, um das Spiel zu gewinnen, sagte vor dem Spiel der slowenische Teamkapitän Jan Oblak.
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1: Zypern ist ein sehr unangenehmer Gegner, wenn man ihn unterschätzt, aber ich gehe davon aus, dass wir ein gutes Spiel zeigen werden und uns am Ende gemeinsam mit unseren Fans freuen werden, sagt vor dem Spiel auch der neue Teamchef Boštjan Cesar.
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1: Anpfiff in Stožice ist um 18 Uhr. Am Sonntag erwartet die Fußballer noch ihr 2. Vorbereitungsspiel. Gegner in Varaždin ist Kroatien. Und noch zum Wetter und kurz und bündig. Heute erwartet uns den ganzen Tag lang Sonne. Vor allem in der Hochwelt kommen dabei auch Schleierwolken vor. Die Tageswerte liegen dabei zwischen 21 und 26 Grad.
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1: Ja, Fronleichnam brachte uns Regenverkehr. Es staut im Zuge der A2 von Österreich in Fahrtrichtung Ljubljana, eigentlich von Vodice an. Um die eine halbe Stunde Zeit werden sich hier verlieren. Es gibt ebenfalls Staus im Zuge der A1 von Maribor in Fahrtrichtung Ljubljana. Der Stau fängt bereits bei Lukovica an. Um die 25 Minuten Zeitverlust bedeutet das für Sie in Fahrtrichtung der Hauptstadt. Er staut auch in die entgegengesetzte Richtung, also in Fahrtrichtung Maribor, aber der Stau ist kürzer. Es gibt ebenfalls dann Staus durch die gesamte westliche Umfahrung von Ljubljana bis an die A1, die Küstenautobahn von Ljubljana Richtung Küste. Bis Brezovica gibt es einen Stau, dann klärt es auf. Erneut werden Sie einen Stau haben vor Postojna, da ein längerer Zeitverlust von um die 20 Minuten. Es gibt da eine Langzeitbaustelle und es gibt Staus auch in entgegengesetzter Richtung. Das Ganze fängt bereits bei Razdrto an. Um die eine halbe Stunde werden Sie auch hier Zeit in Anspruch nehmen müssen. Es staut zudem auch auf den Verbindungen Lukovica-Domžale, dann auch Lescebi. mit Bohinska Bela Bled und auch an der Küste Lucia Isola. Und es staut auf der österreichischen Seite des Schentil-Spielfeld-Grenzübergangs in Fahrtrichtung Slowenien. Der Stau zieht sich weiter bis zur Ausfahrt Schentil in Fahrtrichtung Maribor. Es staut dann auch auf der parallel verlaufenden Regionalverbindung Schentil-Maribor. Und es gibt ebenfalls auch Staus beim Karawankentunnel von der österreichischen Seite in Fahrtrichtung Slowenien. Zeitweise wird der Tunnel auch sicherheitshalber gesperrt. 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
1: Und da sind wir wieder, fast genau zur selben Uhrzeit, wieder mit frischen Ausgetipps für den Abend. Und zuerst haben wir für Sie eine Einladung in das Kulturzentrum Zanker der Dom von Ljubljana. Dort endet heute Abend die Konzertserie Chromatica. Zum Abschluss erwartet Sie dabei einen Auftritt des Symphonischen Orchesters des RTV Slowenien unter dem Taktierstab von Davorin Mori. Als Solist tritt dabei der Violinespieler Luca Folisi auf. Sie erwarten dabei Werke von Peter Iljewitsch Tschaikowski und Anton Bruckner.

Konzertbeginn im Zankerio Domestabei um 19.30 Uhr. Im Jazzclub Casina von Ljubljana kommen heute Abend hingegen Liebhaber von Vocal Jazz voll auf ihre Kosten. Es konzertiert das Trio in Besetzung Maja Bilc, Nikola Matušić und Marko Mosetić, das dabei auch Stücke in slowenischer Sprache spielen wird. Das Konzert beginnt um 20 Uhr. Ebenfalls um 20 Uhr konzertiert im Schlosspark in Raune na Koroškem die Band Camino Igra, das Ganze im Rahmen der Reihe Jazz Raune. Die Band verwebt bei ihrem Gespiel dabei Elemente aus Ethno, Jazz, Akustik und Chanson.

Gott sei Dank beginnen Raune ist dabei ebenfalls um 20 Uhr. Und zum Schluss haben wir für Sie noch einmal eine Einladung nach Ljubljana. In der dortigen Ortobar erwartet Sie heute Abend ein Konzert der Band aus der slowenischen Küste, Couch.

0: Couch also in der Ortova von Ljubljana mit Beginn auch hier um 20 Uhr. Und das wär's, was wir heute für Sie zusammengestellt haben. Wir wünschen an dieser Stelle gute Unterhaltung.
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1: Bestätigung von Janschas viertem Ministerteam. Guten Tag, mein Name ist Ale Schinsch.
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1: Gut 2 Monate nach den Parlamentswahlen steht heute der letzte Schritt zur Bildung der 16. slowenischen und 4. Regierung unter Premierminister Janez Janša an. Die Abgeordneten erwartet nämlich die Bestätigung des Ministerteams. Für die Debatte, die um rund 9 Uhr begann, sind 8 Stunden vorgesehen. Anschließend folgen die Abstimmung und die Vereidigung des neu gewählten Regierungsteams. Dabei erfolgt auch die Übergabe der Amtsgeschäfte zwischen dem scheidenden Premier Robert Golob und Janša. Golob und sein scheidendes Ministerteam kamen gestern zu ihrer letzten Sitzung zusammen. Dabei bedankte sich Golob bei den Wählern und sagte, Slowenien habe während seines Mandats seine Stabilität bewahrt und sei ein sicheres Land.
2: Hvala vsem državljankam in državljanom. 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
1: In der neuen Regierungsmannschaft von Premier Janša wird es 15 Minister geben. Die meisten entfallen dabei auf seine Partei SDS. Bei der heutigen ersten Sitzung der neuen Regierung sind auch bereits erste personelle Entscheidungen zu erwarten. Heute startete das NATO-Manöver Belltops in der Ostsee. Die Übung der USA und ihrer Verbündeten hat dieses Jahr ein reduziertes Programm. Nach Angaben der deutschen Marine nehmen rund 20 Schiffe aus 15 Ländern mit etwa 6.000 Soldaten daran teil. Das sei etwa die Hälfte des Vorjahresumfangs, weil mehrere Staaten ihre Marine derzeit in anderen Regionen wie dem Nahen Osten und der Arktis einsetzen, hieß es. Die Übung ist die größte in der Ostsee in diesem Jahr. Die Abkürzung Belltops steht für Baltic Operations, eine Marineübung, die seit 1971 jedes Jahr stattfindet. Die New York Knicks haben den jungen Wilden der San Antonio Spurs um Basketball-Superstar Victor Wembanyama getrotzt und in der heutigen Nacht den ersten Sieg der NBA Finals eingefahren. Das Auswärtsspiel bei den Spurs gewann die Mannschaft aus dem Big Apple mit 105-95 und setzte damit ihre beeindruckende Siegesserie fort. Es war bereits der 12. Sieg in Folge, doch Knicks Center Karl Anthony Towns dämpft die Euphorie. Wir müssen jedes Spiel so sehen, als würde es von Null anfangen.
3: There's a lot more basketball to be played. Every game has to be approached like it's 0-0. We gotta come out with that same energy like it's game one. We got 48 hours to rest up and do it all over again and even at a higher level.
1: Wir haben 48 Stunden Zeit, uns auszuruhen und dann geht es wieder von vorne los, sagte Towns. Für die Knicks ist es die erste Finalteilnahme seit 1999. Den letzten Titel gewannen sie im fernen Jahr 1973. Auch San Antonio wartet seit 2014 auf einen neuen Titelgewinn. Spiel 2 zwischen den Spurs und den Knicks eignet sich in der Nacht auf Freitag um 2.30 Uhr slowenischer Zeit. Und noch zum Wetter. Am Nachmittag erwartet uns ein überwiegend blauer Himmel mit vereinzelten Wolken und Höchstwerten zwischen 21 und 26 Grad. Genießen Sie noch die Sonne. Während der Nacht kommt nämlich Regen auf, der sich im Laufe des morgigen Tags auf den Großteil des Landes ausbreiten wird. Dabei erwarten uns auch Hitzegewitter.
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1: Ja, es gibt eine gute Nachricht und viele schlechte Nachrichten. Die gute Nachricht ist, der Unfall auf der H4 wurde geräumt zwischen Vipavo und Nanos. Im Landesinneren ist die Schnellstraße dort wieder offen. Es bleibt die rechte Fahrspur gesperrt. Es ist natürlich ein Stau entstanden, den gibt es noch. Es gibt weiters Unfälle im Zuge der Verbindung Celje-Kirschko bei Luk und Črnuče-Tomačevo bei der Straße oder Verbindung zur Straße Dunajska-Cesta. Dann staut es natürlich als Folge von Frohnleichnam. Einmal im Zuge der Küstenautobahn von der westlichen Umfahrung von Brod in Fahrtrichtung Kossese. Hier wird dann auch von der A2 weiter sein Stau weitergeführt. Deswegen wird der Tunnel Schentwit zeitweise sicherheitshalber gesperrt. Also staut auf der nördlichen, der westlichen und der südlichen Umfahrung alles in Fahrtrichtung Küste. In Fahrtrichtung Koper erwartet sie ein Zeitverlust von um die 25 Minuten. Das Ganze hält auf und dann kommt es wieder bei Postojna, eine Langzeitbaustelle. Wiederum gibt es Staus. Es staut dann auch zwischen Senožeče und Postojna an verschiedenen Abschnitten in Fahrtrichtung Ljubljana. Auch hier wartet sie ein Zeitverlust von um die 15 Minuten. Auf der A1 zwischen Maribor und Ljubljana staut es arbeitsstellenbedingt bereits bei Krtina. Ein Zeitverlust von um die 15 Minuten ist einzuplanen. Es staut dann auch zwischen Zadobrova und Sneberje, das ist in Fahrtrichtung von Ljubljana Richtung Maribor. Auch hier ein Zeitverlust von 10 Minuten. Und es staut vor dem Krawankentunnel in Fahrtrichtung Österreich. Der Stau hier momentan um die einen halben Kilometer lang. Auf der anderen Seite gibt es bei Schentil-Spielfeld, also beim Grenzübergang von der österreichischen Seite in Fahrtrichtung Slowenien, noch immer eine Kolonne, die reicht bis zur Ausfahrt Schentil in Fahrtrichtung Maribor. Und es staut dann auch auf den Verbindungen Lukovica, Domžale, Lesce, Bled, Bohinska, Bela, Bled und auch an den Küstenverbindungen Šmarje, Koper und Isola, Lucia.
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1: Kanoča se cimo in Sicherheitsrat. Guten Tag, mein Name ist Ale Šinuš.
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1: Deutschland sucht nach den Gründen für das Scheitern im UN-Sicherheitsrat. Gleich im ersten Wahlgang erreichten Portugal und Österreich die erforderliche Zweidrittelmehrheit und werden von 2027 an 2 Jahre lang im UN-Sicherheitsrat vertreten sein. Während die Delegationen der beiden kleinen Staaten jubeln, liegt Deutschland abgeschlagen, nur auf Platz 3. Bundesaußenminister Johann Wadepool sprach von einer herben Niederlage, die eine tiefgreifende Analyse verlangt.
2: Auch Deutschland war bereit, in den kommenden 2 Jahren einen substanziellen Beitrag zur Arbeit des Sicherheitsrates zu leisten. Wir haben ein gutes Angebot unterbreitet. Es ist klar, das Ergebnis ist eine echte Enttäuschung und es ist eine herbe Niederlage. Ein derartig klares Ergebnis wird eine tiefgreifende Analyse auf deutscher Seite verlangen. Das ist vollkommen klar. Wir werden über vieles dabei miteinander diskutieren können und müssen. Ich werde weiterhin dafür eintreten, dass wir in den Vereinten Nationen aktiv bleiben, dass wir engagiert bleiben und dass wir uns nicht aus Enttäuschung über das Ergebnis zurückziehen.
1: So Wadepool, der beteuerte, trotz der herben Wahlschlappe werde Deutschland ein engagierter Unterstützer der UN bleiben. Doch ob Deutschland weiterhin der zweitgrößte Beitragszahler der UN bleibt, dürfte angesichts der Sparzwänge in Berlin auch innenpolitisch zu Diskussionen führen. Die Ukraine und Moldau hoffen seit Jahren auf einen EU-Beitritt. Jetzt könnten die Verhandlungen dafür bald losgehen, möglicherweise bereits Mitte Juni. Das hat die EU-Ratspräsidentschaft mitgeteilt, die gerade bei Zypern liegt. Die formelle Öffnung wird demnach gerade vorbereitet. Möglich ist das, weil die neue ungarische Regierung keinen Einspruch mehr gegen die Beitrittsverhandlungen einlegt. Bundesinnenminister Alexander Dobrindt will an den deutschen Grenzkontrollen ungeachtet der Vorbehalte der EU-Kommission festhalten. Dies habe auf das Migrationsgeschehen deutlich positiv gewirkt, sagte Dobrindt am Rande eines Treffens mit seinen EU-Kollegen in Luxemburg.
3: Die Migrationswende, sie wirkt in Deutschland und sie wirkt auch auf europäischer Ebene. Und wir sind fest entschlossen, dass wir genau diesen Weg auch konsequent mit unseren Nachbarländern, Partnerländern weitergehen.
1: Dobrindt stellte auch den automatischen Schutzstatus für neu einreisende ukrainische Männer im wehrfähigen Alter in Frage. Seine Meinung teilt auch der österreichische Innenminister Gerhard Karner, der sagte, die Ukraine brauche ihre männlichen Staatsbürger, um die Verteidigungs- und Wirtschaftsfähigkeit zu erhalten. Und noch zum Wetter. Am Nachmittag erwartet uns ein überwiegend blauer Himmel mit vereinzelten Wolken und Höchstwerten zwischen 21 und 26 Grad. Genießen Sie noch die Sonne. Während der Nacht kommt nämlich Regen auf, der sich im Laufe des morgigen Tags auf den Großteil des Landes ausbreiten wird. Dabei erwarten uns auch Hitzegewitter.
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1: Momentan ist es besser, irgendwo in Kühlen zu liegen, als auf der Straße zu sein. Wir haben momentan erhebliche Schwierigkeiten im Zuge der H4. Diese ist gesperrt, und zwar von Italien in Fahrtrichtung Landesinneren. Man birgt gerade ein Fahrzeug, das in einen Unfall verwickelt war. Die H4 ist dann gesperrt zwischen Vipava und Nanos in Fahrtrichtung Landesinnere. Eine Umleitung wurde eingerichtet auf der parallel verlaufenden Bundesstraße. Es gab einen weiteren Unfall im Zuge der A1 von Ljubljana Richtung Koper zwischen Kosari und Brisovica, dann einen Unfall im Zuge der Verbindung Ormož-Središče-Ob-Dravi bei Pavlovci. Hier wurde ein Wechselverkehrsbereich eingerichtet. Ebenfalls ein Wechselverkehrsbereich gibt es als Folge eines Unfalls auf der Verbindung Maribor-Dravograd bei Vurmat. Es gibt zudem Staus, und zwar von der westlichen Umfahrung von Ljubljana zwischen Kosese und Kosari. Weiters in Fahrtrichtung Küste, auch auf der südlichen Umfahrung von Ljubljana, staut es in Fahrtrichtung 1 Richtung Koper, und es staut dann auch bis Dragomer. Dann lockert es auf. Es gibt wieder eine Baustelle bei Postojna, auch hier einen Stau, und dann wiederum zwischen Gaberg und Postojna staut es dann auch in Fahrtrichtung Ljubljana. Es staut auch auf der Küstenverbindung Skopje-Koper zwischen Strmin und Koper, das ist in Fahrtrichtung Isola bzw. Portorož, und es hat auch die Berufsverkehrszeit begonnen an den gewohnten Stellen. Stockt und staut es momentan überall.
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1: Ja, keine Ahnung, ich gehe da nicht. Das heißt, du gehst irgendwo Mitternacht los oder irgendwas machst du, aber du bist jetzt nicht um 4 Uhr auf der Straße.
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1: Eine gute Nachricht, viele schlechte Nachrichten, aber die gute zuerst. Die H4, die wurde wieder geöffnet von Italien Richtung Landesinneren. Verläuft der Verkehr zwischen Vipavo und Nanus wieder fließend. Es gab jedoch einige Unfälle in der Zwischenzeit. Östliche Umfahrung von Ljubljana bei der Abzweigung Zadubrova. Da gibt es einen Stau bei Saloška Cesta in Fahrt Richtung Snebere. Es hat sich ein weiterer Unfall ereignet im Zuge der westlichen Umfahrung von Ljubljana bei der Abzweigung Kosese von Podutik in Fahrt Richtung Brdo, also in Richtung Süden. Und es gibt einen weiteren Unfall im Zuge der Verbindung Maribor-Dravograd. Bei Wurmat hier wurde ein Wechselverkehrsbereich eingerichtet. Als Folge von Berufsverkehr staut es im Zuge der nördlichen und östlichen Umfahrung von Ljubljana in Fahrt Richtung A1, in Fahrt Richtung Maribor um die 5 Minuten Zeitverlust. Es wird weniger, aber noch immer Staus. Es staut dann auch im Zuge der gesamten südlichen Umfahrung von Ljubljana von West Richtung Ost um die 20 Minuten Zeitverlust werden Sie haben, falls Sie Richtung Dolinska unterwegs sein sollten oder in Richtung östlicher Umfahrung. Es staut dann auch von der südlichen und westlichen Umfahrung von Ljubljana in Fahrt Richtung Küste bis Brezovica. Auch hier 5 bis 10 Minuten Zeitverlust. Und dann staut es weiter zwischen Unitz und Postojna in Fahrt Richtung Koper, falls Sie in Richtung Küste unterwegs sind. Da gibt es eine Langzeitbaustelle. Es staut dann hier auch in entgegengesetzter Richtung zwischen Gaberg und Razdrto. Und es gibt noch immer einen Stau im Zuge der Verbindung Skofije-Koper bei Sermin. Das ist in Fahrt Richtung Isola oder Portoroz. Ansonsten staut es auch an den Küstenverbindungen in Isola Strunjan und Koper Šmarje.
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2: Im 16. Jahrhundert verliebte sich der junge Graf von Hrastovec Friedrich in die schöne Agatha von Strahleck. Friedrichs Mutter war gegen ihre Liebe. Deshalb heirateten die beiden heimlich in der Kapelle St. Jakob in Lorbagne. Während Friedrich im Krieg war, verursachte seine Mutter durch Folter eine Frühgeburt, sodass Agatha ein totes Kind zur Welt brachte. Danach beschuldigte sie Agatha der Hexerei, woraufhin ein Richter sie zum Tode verurteilte. Sie verlangte, dass Agatha enthauptet werde. Als Friedrich aus dem Krieg zurückkehrte, fand er seine Frau nicht mehr vor. Aus Trauer ließ er an der Hinrichtungsstelle ein schwarzes Kreuz aus schwarzem Marmor errichten, als Symbol ihrer unglücklichen Liebe. Das Kreuz wurde 1665 und noch einmal 1789 restauriert. Danach geriet es in Vergessenheit und zerfiel. Im Jahr 1928 beschrieb Oswald Ilaunik

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1: Neue slowenische Regierung im Amt. Guten Abend, mein Name ist Ale Schinusch.
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1: Die vierte Regierung von Premier Janez Janša steht. Das Parlament bestätigte bei seiner heutigen Sitzung die 15 Minister. Damit beginnt gut zwei Monate nach den Parlamentswahlen die Amtszeit der 16. Legislaturperiode. Dies ist die Regierung für das gesamte slowenische Volk. Sie wird das, was in den vergangenen Legislaturperioden gut gemacht wurde, nicht rückgängig machen, unabhängig davon, wer dafür verantwortlich war, sagte Janša.
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1: So Janša, der hinzufügte, dass die Hauptprioritäten der neuen Regierung der Kampf gegen hohe Steuern, das Haushaltsdefizit und Korruption sein würden. Die Opposition zeigt sich jedoch kritisch und forderte die neue Regierung auf, keine ideologischen Auseinandersetzungen zu schüren. Bundesinnenminister Alexander Dobrindt will an den deutschen Grenzkontrollen ungeachtet der Vorbehalte der EU-Kommission festhalten. Dies habe auf das Migrationsgeschehen deutlich positiv gewirkt, sagte Dobrindt am Rande eines Treffens mit seinen EU-Kollegen in Luxemburg.
3: Die Migrationswende, sie wirkt in Deutschland und sie wirkt auch auf europäischer Ebene. Und wir sind fest entschlossen, dass wir genau diesen Weg auch konsequent mit unseren Nachbarländern, Partnerländern weitergehen.
1: Der gleichen Auffassung war in Hinsicht auf die Aufforderung Brüssels an neun EU-Mitgliedstaaten, die Kontrollen schrittweise abzubauen, auch der italienische Innenminister Matteo Piantedosi, der die Kontrollen an der Grenze zu Slowenien als strategische Maßnahme und tragenden Pfeiler der nationalen Sicherheit sowie der Terrorismusbekämpfung auf europäischer Ebene sieht. Die slowenische Verkehrsdirektion hat die Bauarbeiten auf der Straße beim Ferienkomplex Belvedere nahe Isola auf der Anhöhe zwischen Isola und Portorož gestoppt. Die Arbeiten begannen am Dienstag und verursachten bereits seit Beginn ein völliges Verkehrschaos. Die Öffentlichkeit wies auf die erschwerte Erreichbarkeit der Rettungsdienste hin, sowie auf die stundenlangen Fahrzeiten zwischen den Orten, vor allem für Pendler. Da die Hochsaison ansteht, wandte sich auch der Bürgermeister von Piran, Andrei Korenika, an die Verkehrsdirektion. Er betonte, dass ein solcher Verkehrskollaps wirtschaftlichen Schaden verursacht und die Gesundheit der Menschen beeinträchtigt. Die Arbeiten auf der Baustelle wurden folglich unterbrochen und werden voraussichtlich erst in der zweiten Hälfte des Septembers wieder aufgenommen. Die slowenischen Fußballer bestreiten heute das erste von zwei Freundschaftsspielen im Juni als Vorbereitung auf den Start der Nations League im Herbst. Gegner in Ljubljana heute ist Zypern. Hinter uns liegt eine gute Vorbereitung und wir werden uns von unserer besten Seite zeigen und das Spiel gewinnen, sagte vor dem Spiel der slowenische Teamkapitän Jan Oblak.
4: Die Ekipa misli, da se pripravila odlično in da bomo jutri, da se bomo prikazali v dobri luči in
1: dass es sich bei Zypern um einen sehr unangenehmen Gegner handelt, sagte auch der neue Teamchef Bocian Cesar, der von seinen Spielern dementsprechend Engagement von der ersten bis zur letzten Spielminute forderte. Auf sein Debüt wartet in der Nationalmannschaft heute auch der 16-jährige Tijan Najkorin, der als momentan größtes Talent des slowenischen Fußballs gilt. Das Spiel in Stožice hat um 18 Uhr begonnen. Am Sonntag erwartet die Fußballer noch ihr zweites Vorbereitungsspiel. Gegner in Varaždin ist Kroatien. Und noch zum Wetter. Morgen ist es in Slowenien überwiegend wechselhaft und deutlich kühler als heute. In weiten Teilen des Landes sind Regen und Schauer zu erwarten, örtlich auch Gewitter. Frühwetter morgen 9 bis 16 Grad, tagsüber erwarten uns 15 bis 24 Grad.
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1: Bitte Vorsicht, es gab einen Unfall im Zuge der A1 der Autobahn von Kuparin Fahrt Richtung Ljubljana. Die rechte Fahrspur ist gesperrt bei Razdrto. Zudem gibt es in umgekehrter Richtung hier einen Gegenstand auf der Fahrbahn und zwar zwischen Raststation Studenec und Razdrto in Fahrt Richtung Küste. Und es gibt auf der A1 Küstenautobahn einen langen Stau und zwar von Senožice an bis Rauberkommander. Um die 35 Minuten Zeitverlust werden sie in Fahrt Richtung Ljubljana haben. Es staut auch in die entgegengesetzte Richtung in Fahrt Richtung Kupar, aber nichts Großes. Es gibt zudem auch Staus im Zuge der H4 bei der Abzweigung Nanos in Fahrtrichtung Razdrto. Es staut im Zuge der östlichen Umfahrung von Ljubljana bei Bisovik in Fahrtrichtung Maribor und es staut bei der südlichen Umfahrung von Ljubljana bei Ljubljana Vič vorbei an Malince und weiter Richtung A2 Richtung Novo Mesto. Im Zuge der nördlichen Umfahrung von Ljubljana ebenfalls ein Stau bei Ljubljana Šiška, das ist in Fahrtrichtung Osten in Fahrtrichtung Zadobrova.
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2: Die vierte Regierung von Premier Janez Janscher steht. Das Parlament bestätigte bei seiner heutigen Sitzung die 15 Minister. Damit begann gut zwei Monate nach den Parlamentswahlen die Amtszeit der 16. Legislaturperiode. Deutschland sucht nach den Gründen für das Scheitern im UN-Sicherheitsrat. Gleich im ersten Wahlgang erreichten Portugal und Österreich die erforderliche Zweidrittelmehrheit und werden von 2027 an zwei Jahre lang im UN-Sicherheitsrat vertreten sein. Bundesaußenminister Johann Wadepool sprach von einer herben Niederlage, die eine tiefgreifende Analyse verlange. Der italienische Innenminister Matteo Piantedosi bezeichnete die Kontrollen an der Grenze zu Slowenien als strategische Maßnahme und als tragenden Pfeiler der nationalen Sicherheit und der Terrorismusbekämpfung auf europäischer Ebene. Im Zusammenhang mit der Aufforderung Brüssels an 9 EU-Mitgliedstaaten, die Kontrollen schrittweise abzubauen, erklärte er, dass die Kontrollen konkrete Ergebnisse brächten. Und noch zum Wetter. Morgen ist es in Slowenien überwiegend wechselhaft und deutlich kühler als heute. In weiten Teilen des Landes sind Regen und Schauer zu erwarten, örtlich auch Gewitter. Frühwerte morgen 9 bis 16 Grad, tagsüber erwarten uns 15 bis 24 Grad.
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1: Die vierte Regierung von Premier Janez Janscher steht. Das Parlament bestätigte bei seiner heutigen Sitzung die 15 Minister. Damit begann gut zwei Monate nach den Parlamentswahlen die Amtszeit der 16. Legislaturperiode. Deutschland sucht nach den Gründen für das Scheitern im UN-Sicherheitsrat. Gleich im ersten Wahlgang erreichten Portugal und Österreich die erforderliche Zweidrittelmehrheit und werden von 2027 an zwei Jahre lang im UN-Sicherheitsrat vertreten sein. Bundesaußenminister Johann Wadepool sprach von einer herben Niederlage, die eine tiefgreifende Analyse verlange. Der italienische Innenminister Matteo Piantedosi bezeichnete die Kontrollen an der Grenze zu Slowenien als strategische Maßnahme und als tragenden Pfeiler der nationalen Sicherheit und der Terrorismusbekämpfung auf europäischer Ebene. Im Zusammenhang mit der Aufforderung Brüssels an 9 EU-Mitgliedstaaten, die Kontrollen schrittweise abzubauen, erklärte er, dass die Kontrollen konkrete Ergebnisse brächten. Und noch zum Wetter. Morgen ist es in Slowenien überwiegend wechselhaft und deutlich kühler als heute. In weiten Teilen des Landes sind Regen und Schauer zu erwarten, örtlich auch Gewitter. Frühwerte morgen 9 bis 16 Grad, tagsüber erwarten uns 15 bis 24 Grad.
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